0: Ah, yes, the incredible Joe Satriani. That one, the title track of the album Shockwave Supernova. Okay, then let's crank it a little bit more with this next one from Rammstein. This one is called Pupe. Interesting name, that.
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